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Es handelt sich um den Komponisten, Keyboarder und Sänger Arnold Fritsch. Seine Eltern traten in unserer Region in den 50er und 60er Jahren mit Liedern von Anton Günther auf. Er jedoch gründete bereits 1967 seine erste Band und spielte Songs der Beatles nach. Nach Besuch des Robert-Schumann-Konservatoriums in Zwickau und Abitur in Zwickau studierte er zunächst Mathematik, wechselte aber dann glücklicherweise zur Hochschule für Musik Hans Eisler nach Berlin und kam beim Kompositionslehrer Wolfgang Heiking unter. Mit ihm zusammen produzierte er fast 20 Jahre später nach seinem Studium eine sehr schöne LP, die leider 1989 in den Wendewirren völlig untergegangen ist. Deshalb hören wir heute einen Titel daraus und er heißt Ich bin ein Verlierer. Hier ist Arnold Fritsch.

Arnold Fritsch mit Verlierer. Erinnert mich irgendwie ein bisschen an Wolfgang Amadeus Mozart. Doch gehen wir nochmal zurück zu den Anfängen und ersten Erfolgen von Arnold Fritsch. 1975 landete er zusammen mit seiner Band Kreis und seiner hübschen Ehefrau Eva Fritsch den ersten großen Hit. Ein Titel im damals schwer angesagten Philly Sound, an dem man sich heute noch sehr gut erinnern kann. Doch ich wollte es wissen, hier ist die Gruppe Kreis.

Mit diesem Song war die DDR-Rockmusik 1975 soundtechnisch ausnahmsweise mal auf der Höhe der Zeit. Die Band Kreis war jedoch in Rockmusikerkreisen eher verpönt. Doch was soll's? ABBA zum Beispiel wurde zu jener Zeit auch eher als sogenannter Schlager wahrgenommen. So habe ich nun als nächstes einen weiteren, eher rockigen Song aus dem Jahre 77 rausgesucht. Er heißt Sie ist immer noch allein. Hier sind Arnold Fritsch und die Gruppe Kreis.

diesem Song fällt mir noch eine schöne Episode ein. Als ich im Sommer 1977 zusammen mit meinem Cousin mit der Deutschen Reichsbahn nach Ribnitz-Damgarten reiste und dort an der nahegelegenen Ostsee Urlaub machen durfte und in einer etwas heruntergekommenen Unterkunft kampieren mussten, gab es eine hübsche Vermieterin, die gerade von ihrem Freund verlassen wurde. Wir beide hatten das mitbekommen und haben dann jeden Abend in ziemlich hoher Lautstärke immer wieder den Song gespielt, Sie ist immer noch allein. Die Gruppe Kreis veröffentlichte bei Amiga zwei LPs. Eine dritte LP war ihr bei Amiga nicht vergönnt. Diese wurde abgelehnt. Sie produzierten diese dann auf dem tschechischen Label von Supraphon. Ihre vierte und letzte LP erschien sogar ausschließlich nur auf einem Westlabel, bei Rocktopus in West-Berlin. Kreis löste sich dann 1982 auf und Arnold Fritsch trat bis ca. 1988 vor allen Dingen als Komponist für viele Schlager- und Popinterpreten in Erscheinung. Hiervon hören wir nun von der aus Gera stammenden Sängerin Ines Paulke den Song »You«.

0: Das war You von Ines Paulke, Komposition Arnold Fritsch, ein, wie ich finde, wirklich toller Popsong von Ende der 80er Jahre. Das waren meine Erinnerungen an den aus Schlettau stammenden Künstler und Komponisten Arnold Fritsch. Tschüss, bis zum nächsten Mal, euer Frank.
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2: Zu verschiedenen Zeiten zeigt sich die Stadt am Fichtelberg als der Musikwinkel im oberen Erzgebirge. So kamen und kommen immer wieder auch Musikproduktionen aus Oberwiesenthal, die ihr Publikum auch weit über die Stadtgrenzen hinausfinden. Mit der CD Musik ist mein

Alarm hat sich der singende Wirt Peter Bär einen lang gehegten Traum erfüllt. Bereits im jungen Alter folgte er den musikalischen Spuren im Elternhaus. Allerdings wurden da die verschiedensten Gegenstände im Haushalt zum Klingen gebracht. Bis zur ersten Band mit gemeinsamen Freunden war es dann nur ein Schritt, der von Enthusiasmus und der Suche nach einem geeigneten Probenraum bestimmt war. Die ersten Instrumente vom Ersparten und die Verstärker Marke Eigenbau wurden auf dem Handwagen zur nächsten Bühne gefahren. Dann erst folgte auch die Suche nach dem eigenen Sound und nach Auftrittsmöglichkeiten. Mit der entsprechenden Einstufung der Band folgten dann viele Tanzabende und die Geschichten dazu, die das Musikerlebnis vielfach geschrieben hat. Das Publikum ist mit älter geworden und nach fast 50 Jahren auf den großen und kleinen Bühnen der Region lebt die Lust immer noch mit einem sanges- und tanzfreudigen Publikum gemeinsame, gemütliche und stimmungsvolle Stunden zu verbringen. Über die Jahre sind so zahlreiche eigene Titel entstanden, die manchmal poppig-rockig und manchmal auch ruhig und nachdenklich daherkommen. Und gemeinsam mit seiner Tochter Monique erzählt der Vollblutmusiker Peter Bär auf seine Weise auch in Mundart vom Leben im Erzgebirge. Und jetzt ist es soweit, liebe Hörerinnen und Hörer. Ich wünsche Ihnen besten Stereoempfang. Hier ist der singende Wirt Peter Bär mit seinem Titel Der Sus-Song, natürlich bis zum letzten Ton ausgespielt.

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1: Ich bin reich. Ich weiß, das sollte man nicht so in der Welt herumposaunen, aber es ist nun mal die Wahrheit. Ich bin wirklich reich. Wir haben einen kleinen Steingarten, also bin ich steinreich. Wir haben 5 Kinder und 7 Enkelkinder, also bin ich kinderreich. Essen, Wasser, Wohnung, Arbeit, sogar viele Dinge zum Genießen stehen täglich zur Verfügung. Mich veranlasst dieser Reichtum dazu, dass ich die Hände falte und ein Dankgebet zum Himmel schicke. So bekomme ich eine gute Lebenseinstellung und ein dankbares Herz. Damit wir das nicht vergessen, wird in den christlichen Kirchen jedes Jahr an einem Sonntag ein besonderes Fest gefeiert, das ist das Erntedankfest. Christen danken Gott für die vielen guten Dinge im Leben, besonders auch für die Ernte. In der Trockenheit dieses Sommers wurde allen deutlich, dass für uns Menschen das Wetter nicht machbar ist. Und obwohl die Ernte in manchen Gegenden nicht sehr reichlich ausgefallen ist, sind wir immer noch reich. Deshalb habe ich vor einigen Jahren dieses Dankelied geschrieben.

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1: Letzter Härtetest für die deutsche Fußballnationalelf vor der WM. Heute Abend geht's in Chicago gegen die USA. Bei der WM-Generalprobe sind aber nicht alle DFB-Spieler dabei, Dirk Justus.
2: Und für einen ist das extrem bitter. Shootingstar Lennart Karl, der Youngster von den Bayern, hat sich im Abschlusstraining verletzt. Diagnose: Muskelbündelriss im Oberschenkel. Der 18-Jährige wird die WM somit verpassen. Asanoue Draogo von RB Leipzig wurde für ihn nachnominiert. Auch Torwart Manuel Neuer fehlt heute Abend ab 20.30 Uhr gegen die USA. Er hat seine Wadenprobleme zwar überstanden, wird aber noch geschont.
1: In Deutschland warten rund 8000 Menschen auf ein Spenderorgan. Darauf wollen Patientenverbände zum heutigen Tag der Organspende aufmerksam machen. Die zentrale Veranstaltung dazu findet an diesem Wochenende in Leipzig statt. Sandra Zumpfe hat selbst ein Herz und eine Niere gespendet bekommen und ist Vorstandsvorsitzende des Bundesverbands der Organtransplantierten. Sie sagte uns:
3: Wenn man jemanden sieht, der transplantiert ist, was das für ein großes Geschenk ist, so eine Organspende, dann können die Menschen damit anders umgehen. Dann sehen die, das ist nicht nur ein theoretisches Konzept, sondern da steht wirklich ein geschenktes Leben dahinter. Und das ist ganz, ganz wichtig, finde ich.
1: Die USA sind mit dem Iran beschäftigt. Daher wollen Deutschland, Großbritannien und Frankreich die Bemühungen für ein Ende des Ukraine-Kriegs wieder anschieben. Morgen gibt es in London ein Treffen mit dem ukrainischen Präsidenten Zelensky. Auch Kanzler Merz nimmt daran teil. Schon seit 7 Jahren gehört die Montanregion Erzgebirge zum Weltkulturerbe der UNESCO. Das wird morgen beim Welterbetag gefeiert. Zentraler Veranstaltungsort ist diesmal Schneeberg, das auf eine 555-jährige Bergstadtgeschichte zurückblicken kann. Unter anderem stellen sich auf der Welterbemeile zahlreiche Vereine vor. Steve Ittershagen vom Welterbeverein sagte uns zu weiteren Highlights:
4: Es gibt das Konzert zum Welterbetag. Wir haben ja uns dort ein Stück weit auch mit dem Landesverband der Berghütten- und Knappenvereine zusammengeschlossen und machen hier zusammen eine große Veranstaltung. Aber sicherlich das Highlight wird die Kinderbergparade sein.
1: Wer zieht das große Los? In Dortmund wird heute Abend die erste DFB-Pokalrunde ausgelost. Mit im Topf ist Drittliga-Absteiger Erzgebirge Aue als Sieger des Landespokals. Außerdem bekommen aus Sachsen Zweitligist Dresden und Bundesligist RB Leipzig ihre Erstrundengegner zugelost. 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
0: Das Wetter bis morgen.
6: Wechselnd bewölkt und trocken, so geht's durch den Samstagnachmittag. Aktuell liegen die Temperaturen bei Werten zwischen 18 und 23 Grad in der Region. Am Abend und in der Nacht zunehmend mehr Wolken und aufkommender Regen. Die Luft kühlt sich dann auf Werte zwischen 12 und 8 Grad ab. Der Wind wird dazu schwach aus Südwest. Morgen wechselnd bis stark bewölkt. Und dann kann es auch zum Teil wieder einzelne Schauer geben. Und auch die Aussichten sind ähnlich. Am Montag zwar freundlich und trocken und frühsommerlich warm. Und am Dienstag dann schon wieder Schauer und einzelne Gewitter.
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6: 15.04 Uhr, der aktuelle Verkehrsservice hier bei Radio Erzgebirge RSA. Dichter Ausflugsverkehr. Behinderungen gibt es auf der A4 Chemnitz Richtung Dresden zwischen Berbersdorf und Siebenlehen. Ein Unfallgefahr durch Hunde auf der Fahrbahn und Gefahr durch Personen auf der Fahrbahn. Hier ist auch ein Rettungshubschrauber im Einsatz, derzeit Stau. Der mittlere Fahrstreifen ist vorübergehend wieder befahrbar. A4 Erfurt Richtung Chemnitz zwischen Glauchau Ost und Hohenstein-Ernstthal ein defekter PKW. Auch hier sollten Sie vorsichtig unterwegs sein. A14 Halle Richtung Leipzig zwischen Leipzig Nordost und Leipzig Ost Gefahr durch Gegenstände auf der Fahrbahn. Und ein Hinweis noch für die A72 Leipzig Richtung Zwickau zwischen Penich und Chemnitz-Rottluff. Da gibt es eine Wanderbaustelle. Sie müssen hier wegen Grünpflege mit Behinderungen rechnen. Und ein Hinweis für den Erzgebirgskreis Hansensmühle zwischen Abzweig nach Erlau und Bermsgrün in beiden Richtungen. Ein Unfall mit einem Zug. Der Bahnübergang ist hier gesperrt. Ihnen allen, wo es geht, eine gute Fahrt.
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1: Mit Magdalena Burg am Mikrofon, einen schönen Samstagnachmittag. In dieser Stunde werfen wir einen Blick in den Veranstaltungskalender und 15.40 Uhr gibt es einen Beitrag aus der Reihe Nachgedacht mit dem Liedermacher und Evangelisten Lutz Schäufler. Außerdem haben wir schöne Musik aufliegen für die passende Wochenendstimmung.

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2: Wechselnd bewölkt und trocken, so geht's durch den Samstagnachmittag. Aktuell liegen die Temperaturen bei Werten zwischen 18 und 23 Grad in der Region. Am Abend und in der Nacht dann mehr Wolken und aufkommender Regen. Die Luft kühlt sich auf Werte zwischen 12 und 8 Grad ab und der Wind weht dazu schwach aus Südwest. Morgen am Sonntag wechselnd bis stark bewölkt, aber meistens niederschlagsfrei. Dazu gibt es Tageshöchsttemperaturen mit Werten zwischen 18 und 23 Grad. Und die Aussichten für die kommenden Tage: am Montag freundlich und niederschlagsfrei, am Dienstag dann mehr Wolken als Sonne. Örtlich können sich dann auch wieder einzelne Schauer und Gewitter bilden.
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2: 15.32 Uhr, der aktuelle Verkehrsservice hier bei Radio Erzgebirge RSA. Dichter Reiseverkehr und Ausflugsverkehr. Behinderungen gibt es auf der A4. Chemnitz Richtung Dresden zwischen Berbersdorf und Siebenlehn. Ein Unfall, Gefahr durch Hunde auf der Fahrbahn. Zudem sind auch noch Personen auf der Fahrbahn. Ein Rettungshubschrauber ist im Einsatz. Derzeit Stau, der mittlere Fahrstreifen ist befahrbar. A4 Chemnitz Richtung Dresden zwischen Berbersdorf und Siebenlehn. Ein Unfall auf dem Standstreifen. Derzeit hier auch Stau. Und A14 Halle Richtung Leipzig zwischen Leipzig Nordost und Leipzig Ost. Gefahr durch Gegenstände auf der Fahrbahn. Fahren Sie ganz besonders aufmerksam. Und ein Hinweis noch für Hansenmühle zwischen Abzweig nach Erla und Bermsgrün in beiden Richtungen. Ein Unfall mit einem Zug. Hier ist der Bahnübergang gesperrt. Ihnen allen, wo es geht, eine gute Fahrt.
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2: Das Wort Trotz kann unterschiedlich aufgefasst werden. Es gibt einen Trotz, der erinnert an ein trotziges, ein bockiges Kind. Es gibt aber auch einen Trotz, der ist ein Trotzdem, ein Dennoch. Am 27. Mai 1676, also vor 350 Jahren, starb ein Mann, der dieses Trotzdem gelebt hat. Das war der Liederdichter Paul Gerhardt. Seine Kirchenlieder sind vielen bekannt, sie stecken voller Tiefgang und sie sprechen uns ganz persönlich an. Sie sind so eine Art Trotzgespräch von Mensch zu Mensch. Glaubensfreude springt uns aus den Liedtexten entgegen. Freude trotz der Traurigkeit. Gottvertrauen trotz dem Zweifel. Und das alles, obwohl Paul Gerhardt kein Schönwetterchrist war. Der Mann hat schlimmes Leid erlebt. Während seines halben Lebens wütete der 30-jährige Krieg samt Pest. Von seinen 5 Kindern überlebten 4 nicht einmal das Kleinkindalter. Seine Frau starb nach nur 13 Ehejahren. Und als wäre das nicht genug, verlor er als Pfarrer wegen theologischer Streitigkeiten mit der Amtskirche auch noch seine Anstellung. Menschlich gesehen hatte dieser Mann allen Grund, bitter zu werden und an Gott zu verzweifeln. Aber das machte er nicht. Er dichtete: Ich bin ein Gast auf Erden und hab hier keinen Stand, der Himmel soll mir werden, das ist mein Vaterland. Er lebte einen Dennoch-Glauben, er war ein Trotz-Christ. Er war einer, der wusste, alles Irdische ist vorläufig. Mit dem Himmel im Herzen konnte er den Härten des Lebens begegnen, ohne zu verzagen. Wer wie Paul Gerhardt den Blick in Richtung Ewigkeit richtet, wer den Himmel als Heimat hat, kann in den Tälern des Diesseits viel besser standhalten und aushalten.
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1: Heute Abend wird's ernst. Für die deutsche Nationalelf steht die Generalprobe vor dem Start der Fußball-WM an. Das DFB-Team testet ab 20.30 Uhr gegen die USA. Torwart Manuel Neuer wird noch geschont und auch Lennart Kahl ist nicht dabei. Für den Bayern-Youngster ist der WM-Traum wegen einer Verletzung geplatzt. Anders sieht es für Mittelfeldspieler Florian Wirtz aus.
2: Meine erste WM zu spielen, ja, ist einfach ein Traum, der jetzt in Erfüllung geht. Jetzt versuche ich es einfach zu genießen, es so gut zu machen, wie es geht und ja, auch den Leuten in Deutschland dann hoffentlich einen schönen Sommer zu bereiten, ja.
1: Hass und Hetze im Netz, Bedrohungen oder Angriffe. Politisch motivierte Kriminalität hat in Deutschland einen neuen Höchststand erreicht. Das berichtet die Welt am Sonntag. Mehr als 85.000 Straftaten wurden letztes Jahr registriert, doppelt so viele wie noch vor 10 Jahren. Der Ebola-Patient aus den USA ist aus der Berliner Charité entlassen worden. Dem 39-Jährigen geht's inzwischen wieder gut. Der Arzt hatte sich bei seiner Arbeit in der Demokratischen Republik Kongo mit dem gefährlichen Virus infiziert. Mehr von Daniel Bornberg.
3: Auf Bitten der US-Regierung war der Mann vor gut 2 Wochen nach Berlin gebracht worden. Er wurde auf der Sonderisolierstation der Charité mit antiviralen Medikamenten behandelt. Mit Erfolg. Das Ebola-Virus konnte seit Ende Mai nicht mehr bei ihm nachgewiesen werden. Auch seine Frau und die 4 Kinder waren zur Beobachtung isoliert. Sie blieben jedoch symptomfrei und konnten nun ebenfalls wieder raus aus der Charité.
1: Das Erzgebirge feiert morgen den UNESCO-Welterbetag. Die Bergbauregion mit ihren jahrhundertealten Traditionen gehört seit 2019 zum Weltkulturerbe. Diesmal ist Schneeberg zentraler Gastgeber. Höhepunkte sind unter anderem ein Konzert mit 3 Orchestern und die Kinderbergparade. Steve Ettershagen vom Welterbeverein ist vor allem davon begeistert,
4: dass die Kinder in den Kitas sich intensiv auf diesen Tag vorbereiten, ihren eigenen kleine Uniform basteln, ihre Hüte basteln, total enthusiastisch sind und dann eben zur Bergparade antreten und dann am Ende zusammen das Steigerlied singen.
1: Wird's ein Sachsen-Derby oder kommen vielleicht sogar die Bayern? Bei Drittliga-Absteiger Erzgebirge Aue schaut man heute Abend gespannt nach Dortmund. Dort wird der DFB-Pokal ausgelost. Das letzte Mal, vor 2 Jahren, war für Aue in der ersten Runde gegen Mönchengladbach Schluss. 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
0: Das Wetter bis morgen.
6: Wechselnd bewölkt und trocken, so geht es durch den Samstagnachmittag. Aktuell liegen die Temperaturen bei Werten zwischen 18 und 23 Grad in der Region. Am Abend und in der Nacht dann zunehmend mehr Wolken und aufkommender Regen. Die Luft kühlt sich dann auf Werte zwischen 12 und 8 Grad ab. Und der Wind wird dazu schwach aus Südwest. Morgen am Sonntag wechselnd bis stark bewölkt, aber meistens niederschlagsfrei. Dazu gibt es Tageshöchsttemperaturen mit Werten zwischen 18 und 23 Grad. Und noch die Aussichten für die kommenden Tage. Am Montag freundlich und niederschlagsfrei und am Dienstag mehr Wolken als Sonne. Örtlich können sich dann auch wieder einzelne Schauer und Gewitter bilden.
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6: Der aktuelle Verkehrsservice hier bei Radio Erzgebirge RSA. Derzeit dichter Reise- und Ausflugsverkehr mit Behinderungen auf der A4 Chemnitz Richtung Dresden zwischen Berbersdorf und Siebenlehn ein Unfall. Hier gibt es auch die Gefahr durch Personen und Hunde auf der Fahrbahn. Ein Rettungshubschrauber ist im Einsatz, derzeit hier Stau. Der mittlere Fahrstreifen ist wieder befahrbar. A14 Halle Richtung Leipzig. Zwischen Leipzig Nordost und Leipzig Ost Gefahr durch Gegenstände auf der Fahrbahn. Und Hansenmühle zwischen Abzweig nach Erla und Bernsgrün ein Unfall mit einem Zug. Der Bahnübergang ist in beiden Richtungen gesperrt. Ihnen allen, wo es geht, eine gute Fahrt.
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1: Mit Magdalena Burg am Mikrofon, einen schönen Samstagnachmittag. In dieser Stunde nach 16 Uhr geht es hier bei uns gleich auf den Sportplatz.

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1: Aktuelle Sportmeldungen hier bei Radio Erzgebirge, RSA. Natürlich schauen alle gespannt auf das Spiel zur Vorbereitung zur Fußball-Weltmeisterschaft der deutschen Mannschaft am heutigen Abend gegen die USA. Ein so leichtes Durchlaufen wird es kaum werden, denn die US-Amerikaner sind durchaus in der Lage, auch ihre Akzente zu setzen, werden ja selbst dann auch in das Weltmeisterschaftsgeschehen einsteigen und wollen, denke ich mal, die Deutschen auch ein bisschen ärgern. Mal schauen. Die Mannschaft ist nicht ganz fit, das haben wir hinreichend gehört. Wir drücken trotzdem die Daumen, dass zumindest ein guter letzter Test gelingt und nicht das Prinzip, wir müssen die Generalprobe verhauen, damit das dann im Turnier richtig läuft, gilt. Also wir würden uns schon ein schönes Spiel wünschen. Wir schauen zum Radsport. Die Venusberger Akteure sind mit guten Zeitfahrergebnissen auf dem Lausitzring unterwegs gewesen. Auf der Motorradrennstrecke bei Klettwitz wagten zwei Venusberger einen Start auf einem für sie unbekannten Terrain. Beide kämpften im insgesamt über 150 Akteure zählenden Jedermannrennen um ein gutes Abschneiden im Einzelzeitfahren. So musste der 5,8 Kilometer Kurs im Kampf gegen die Uhr dreimal bewältigt werden. Zugleich ging es um weitere wertvolle Zähler im diesjährigen Lausitz Cup. RSV-Fahrer Udo Flath zeigte bei seinem Zeitfahrdebüt einen starken Auftritt und überzeugte mit Tagesrang 10 in seiner Altersklasse. Teamkamerad Robert Geisler sicherte sich in seiner Altersklasse ebenfalls mit Platz 38 ein durchaus gutes Ergebnis. Fußballregionalliga Nordost. Der FC Erzgebirge Aue kann beim Aufbau der neuen Mannschaft eine weitere Personalie klären. Nachdem klar ist, dass Marcel Beer bei den Veilchen bleiben wird, kann der Verein nun die Rückkehr von Simon Skalatidis verkünden. Der 34-Jährige wechselt von der Spielvereinigung Unterhaching zum FCE und will beim Aufbau eines neuen Teams eine zentrale Rolle einnehmen. Vorab sagte er, für mich schließt sich ein Kreis, als junger Kerl war Aue eine meiner wichtigsten und schönsten Stationen. Ich hatte damals eine Mega-Zeit im Erzgebirge mit einer jungen, wilden Truppe. Nunmehr zähle ich zu den Routiniers und freue mich einfach auf die Station, auf das Stadion, die Fans und das Zusammenwachsen einer neuen Mannschaft. Ich werde alles dafür tun, dass wir gemeinsam erfolgreich sind, so Simon Skalatidis. Mit Spannung erwarten die Erzgebirger natürlich auch am heutigen Abend die Auslosung zur ersten Runde im DFB-Pokal. Vielleicht gibt es da sogar mal ein Megalos, so sagt man ja schlecht, denn vielleicht kommt da ein Erstligist in das Erzgebirgsstadion. Wir schauen noch zum Handball. Und zwar der Drittligist EHV Aue muss heute nochmal spielen in der Aufstiegsrunde zur zweiten Bundesliga in der Gruppe 2. Da sind die Erzgebirger bei Gelnhausen zu Gast. Anwurf ist heute Abend um 19.30 Uhr. Und die Aue könnten ja so ein bisschen das Zünglein an der Waage sein. Denn es ist noch nicht klar, wer aufsteigen wird, Emstetten oder Gelnhausen. Die Gelnhausener müssten einen Punkt zumindest gewinnen, dann könnten sie den Aufstieg in die zweite Bundesliga klar machen. Verlieren die Gelnhausener, ist Emstetten am Zug und wird dann aufsteigen. Also es wird trotzdem viel Spannung über dem Spiel liegen. Noch einmal Fußball. Am kommenden Dienstag wird das Sport- und Freizeitzentrum Aue erneut zum Treffpunkt für den Nachwuchsfußball. Beim 17. SWA Cup treten 9 Grundschulen aus Aue, Bad Schlema und Umgebung gegeneinander an. Mit über 90 teilnehmenden Kindern verzeichnet das Turnier in diesem Jahr eine hohe Beteiligung. Um allen Teams ausreichend Spielzeit zu ermöglichen, wird der Wettbewerb in 2 Gruppen ausgetragen. Gespielt wird demnach in kurzen, kindgerechten Partien. 9.15 Uhr geht's los am Dienstag. Wer Zeit hat, ist zum Zuschauen natürlich herzlich eingeladen. Die jüngsten anfeuern ist auch nicht ganz schlecht. Schnell noch zum Laufsport. Der 5. Marienberger Stadtlauf findet statt an diesem Wochenende. Dazu sind alle Läuferinnen und Läufer eingeladen. Ein Freizeitlaufereignis und die Leichtathleten und Fans des RV90 Erzgebirge treffen sich morgen zum 23. Internationalen Werfertag im Erzgebirgsblick, also im Stadion Erzgebirgsblick in Gelenau. Das waren aktuelle Sportmeldungen hier bei Radio Erzgebirge RSA im Sportplatz.
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0: Das Wetter bis morgen.
2: Wechselnd bewölkt und trocken, so geht es durch den Samstagnachmittag. Am Abend und in der Nacht zunehmend mehr Wolken und aufkommender Regen. Die Luft kühlt sich dann auf Werte zwischen 12 und 8 Grad ab und der Wind wird dazu schwach aus Südwest. Morgen am Sonntag wechselnd bis stark bewölkt, aber meistens niederschlagsfrei. Dazu gibt es dann Tageshöchsttemperaturen mit Werten zwischen 18 und 23 Grad in der Region. Und noch die Aussichten für die kommenden Tage. Am Montag freundlich und niederschlagsfrei und am Dienstag mehr Wolken als Sonne. Örtlich können sich dann auch wieder einzelne Schauer und Gewitter bilden.
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2: Der aktuelle Verkehrsservice hier bei Radio Erzgebirge RSA. Derzeit dichter Ausflugs- und Reiseverkehr. Aktuelle Störungsmeldungen für unser Sendegebiet liegen uns aber nicht vor. Ihnen allen eine gute Fahrt.
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1: Schauen wir tatsächlich den Service für Wasserratten und Bademäuse. Und heute sieht es ja eigentlich nicht ganz unfreundlich aus. Im Erzgebirge haben auch die Freibäder geöffnet, aber die Badelustigen lassen so ein bisschen auf sich warten. Wir schauen mal in die Runde in der Badeanstalt am Stangewald. Da gibt es aktuell 21 Grad in der Luft und 21 Grad im Wasser, durchaus also auch ganz gute Bedingungen. Hier ist täglich von 10 bis 19 Uhr geöffnet und wer Lust und Laune hat, ist also herzlich eingeladen in das Freibad im Annaberg-Buchholzer Ortsteil Buchholz. Das Parken dort ist kostenlos. Im Freibad Auerhammer, da haben wir heute auch einen Kontakt haben können. In der Luft 23 Grad, im Wasser 18 Grad. Hier ist Montag bis Sonntag von 11 bis 19, es stimmt nicht, Montag bis Freitag von 11 bis 19 Uhr geöffnet, pardon, und Samstag und Sonntag von 10 bis 19 Uhr geöffnet. Hier gibt es auch einen Feierabendtarif. Der Filzteich lockt auch mit dem Strandbadangebot, natürlich mit vielen Freizeitmöglichkeiten. Hier haben wir heute niemanden erreichen können. Wir beziehen uns auf die Werte im Internet, 19 Grad im Wasser und 23 Grad in der Luft. Die große Wasserfläche bietet viele Möglichkeiten mit Booten, Stand-up-Paddling und Strandkörbe stehen am Strandbad, im Strandbadbereich. Und am nächsten Wochenende wird ja dann auch dort wieder das große Filzteichfest gefeiert. Im Freibad Sehma bei Peter Rühlke 21 Grad in der Luft, vielleicht jetzt auch mit Sonnenunterstützung 22 Grad. Im großen Becken 19 Grad, im Kinderbecken 18 Grad Wassertemperatur. Auch hier ist alles angerichtet. Es gibt auch wieder einen Imbiss, der genutzt werden kann. Und das Bad in Sehma hat von Montag bis Freitag von 12 bis 19 Uhr, Samstag und Sonntag von 10 bis 19 Uhr geöffnet. Im Freibad Raschau gab es heute nur die Informationen vom Anni, also vom Anrufbeantworter. Und dann nehmen wir ganz einfach die Werte der vergangenen Tage. 22 Grad in der Luft, 20 Grad im Wasser. Und laut Anrufbeantworter hat das Bad am Wochenende von 10 bis 19 Uhr geöffnet. Im Freibad Schmalzgrube ist noch niemand ans Telefon gegangen. Dort wird wahrscheinlich erst in den kommenden Tagen so richtig mit Badebetrieb zu rechnen sein. Wir wollen ganz einfach nochmal in die Langzeitprognose schauen, wie geht's weiter. Es wird wechselhaft bleiben. Vorerst die Temperaturen ändern sich in den nächsten 3-4 Tagen nicht wesentlich. Es kann in Richtung Dienstag dann auch wieder Schauer und Gewitter geben. In Richtung nächstes Wochenende wird es zunehmend trockener und die Temperaturen steigen weiter an. Das wünschen wir uns. Soweit der Blick zum Service für Wasserratten und Bademäuse. Wir wünschen Ihnen viel Spaß beim Abtauchen.
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1: WM-Generalprobe für die deutsche Fußballnationalelf. Heute testet das DFB-Team gegen die USA. Nicht dabei ist Shootingstar Lennart Kahl. Der Youngster von den Bayern hat sich im Abschlusstraining verletzt und fällt für die WM aus. Hassan Ouedraogo von RB Leipzig wurde für ihn nachnominiert. Auch Torwart Manuel Neuer wird heute noch nicht spielen. Bundestrainer Julian Nagelsmann.
2: Die Wade, das wissen wir ja, die hat ein paar Vorverletzungen dieses Jahr gehabt. Deswegen haben wir uns entschieden, da auch kein Risiko zu gehen. Und dann Richtung ersten Gruppenspiel wird er dann topfit sein und auch nächste Woche ins Mannschaftstraining einsteigen.
1: Anstoß heute Abend ist 20.30 Uhr. Ungewöhnliches Plädoyer von Altkanzlerin Merkel. Sie wirbt für Geduld mit der Merz-Regierung. Schwarz-Rot ist seit gut einem Jahr am Ruder. Es ist ja einfach nicht richtig, dass da nichts passiert ist, sagte Merkel der Frankfurter Allgemeinen Sonntagszeitung. Mehr von Daniel Bornberg.
3: Die Altkanzlerin verwies auf Maßnahmen, die bereits angeschoben wurden, etwa was die Verteidigungsausgaben und die Infrastruktur angeht. Und sie zeigte sich überzeugt, dass notwendige Reformen tatsächlich kommen. Als Beispiel nannte Merkel die Gesundheitsreform. Sie warnte aber auch davor, Erwartungen zu wecken, die sich dann nicht erfüllen lassen. Diesen Fehler habe ich selbst auch schon gemacht, so Merkel.
1: Die Bundeswehr hat sich heute an 10 Standorten in Deutschland der Bevölkerung präsentiert. Zehntausende Besucher kamen, um sich über die Truppe, Aufgaben und Ausrüstung zu informieren. Den jährlichen Tag der Bundeswehr gibt es seit 2015. Schon seit 7 Jahren gehört die Montanregion Erzgebirge zum Weltkulturerbe der UNESCO. Das wird morgen beim Welterbetag gefeiert. Zentraler Veranstaltungsort ist diesmal Schneeberg, das auf eine 555-jährige Bergstadtgeschichte zurückblicken kann. Unter anderem stellen sich auf der Welterbemeile zahlreiche Vereine vor. Steve Ittershagen vom Welterbeverein sagte uns zu weiteren Highlights.
4: Es gibt das Konzert zum Welterbetag. Wir haben ja uns dort ein Stück weit auch mit dem Landesverband der Berghütten- und Knappenvereine zusammengeschlossen und machen hier zusammen eine große Veranstaltung. Aber sicherlich das Highlight wird die Kinderbergparade sein.
1: Wer zieht das große Los? In Dortmund wird heute Abend die erste DFB-Pokalrunde ausgelost. Mit im Topf ist Drittliga-Absteiger Erzgebirge Aue als Sieger des Landespokals. Außerdem bekommen aus Sachsen Zweitligist Dresden und Bundesligist RB Leipzig ihre Erstrundengegner zugelost. 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
0: Das Wetter bis morgen.
6: Wechselnd bewölkt und trocken, so geht es durch den Samstagnachmittag. Am Abend und in der Nacht zunehmend mehr Wolken und aufkommender Regen. Die Luft kühlt sich dann auf Werte zwischen 12 und 8 Grad ab und der Wind wird dazu schwach aus Südwest. Morgen am Sonntag wechselnd bis stark bewölkt, aber meistens niederschlagsfrei. Dazu gibt es dann Tageshöchsttemperaturen mit Werten zwischen 18 und 23 Grad in der Region. Und noch die Aussichten für die kommenden Tage. Am Montag freundlich und niederschlagsfrei und am Dienstag mehr Wolken als Sonne. Örtlich können sich dann auch wieder einzelne Schauer und Gewitter bilden.
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6: Der aktuelle Verkehrsservice hier bei Radio Erzgebirge RSA. Derzeit dichter Ausflugs- und Reiseverkehr. Aktuelle Störungsmeldungen für unser Sendegebiet liegen uns aber nicht vor. Ihnen allen eine gute Fahrt.
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1: In dieser Stunde zwischen 17 und 18 Uhr schauen wir gemeinsam in den Veranstaltungskalender mit einigen Empfehlungen für die kommenden Tage. Ich bin Magdalena Burg, Ihnen einen schönen Samstagnachmittag.

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1: Beim Blick in den Veranstaltungskalender entdecke ich etwas ganz Besonderes. Den Tag des Bergmanns, den kenne ich und den gibt es tatsächlich auch immer noch. Aber den Tag des Eisenbahners, den kannte ich noch nicht. Den gibt es aber morgen und zwar am Schauplatz Eisenbahn Chemnitz-Hilbersdorf. Dazu wird also morgen herzlich eingeladen. Zeitweise werden da mehrere tausend Menschen erwartet. Die Deutsche Reichsbahn war der größte Arbeitgeber der Stadt und auch der DDR. Und demzufolge wird man auch daran an diese Zeit noch einmal erinnern. Am Sonntag wird ab 10.30 Uhr zur kostenfreien Familienführung eingeladen und um 11 Uhr gibt es dann eine sogenannte Vorführung der Rangiertechnologie in Chemnitz-Hilbersdorf, der Tag des Eisenbahners. Die Olbernhauer laden morgen wieder ein zu einer Sonntagswanderung rund um Rübenau. Wir haben schon mehrfach darauf hingewiesen. Das Ganze beginnt morgen um 9 Uhr, Treffpunkt Parkplatz Seigerhütte. Und dann wird losgewandert, teils auf unmarkierten Wanderwegen, wird durch Rübenau nach Natschetin, Natschung zum Lauschhübel. Der ist 842 Meter hoch und zurück nach Sachsen über den Grenzweg zum Schwarzwassertal gewandert. Die Wanderung ist zwischen 10 und 16 Kilometer lang. Der UNESCO-Welterbetag lockt überall in die Region, morgen natürlich auch nach Schneeberg. Dort ist ein großes Fest geplant. Es gibt aber auch den UNESCO-Welterbetag im Herrenhof Erlhammer und zwar morgen ab 10 Uhr. Sie können zu Beginn ein Wandererlebnis mitmachen. Sie treffen sich in den historischen Räumen des Herrenhofs Erlhammer und besuchen die Ausstellung zum Ursprung des Eisenwerk Erlhammer vom ältesten Eisenhammer in die Moderne. Und dann geht es sozusagen auf eine Wanderung auf den Weg zum Roten Berg. Und hier erhalten Sie spannende Einblicke in die Arbeit und das Leben vergangener Generationen. Der Welterbetag spielt auch in der Bergstadt Annaberg-Buchholz eine große Rolle. Im Ortsteil Frohnau wird eingeladen in das UNESCO-Welterbe Frohnauer Hammer. Und dort darf man bei Führungen teilnehmen. Ich schaue nochmal, wann das Ganze losgeht. Führungen finden von 9 bis 17 Uhr statt. Beginnen bei Bedarf jeweils zur vollen Stunde. Bei hoher Nachfrage wird auch häufiger geführt. Die letzte Führung startet um 16 Uhr am Frohnauer Hammer. Und wer an diesem Tag mal gern selbst unter Tage schauen will, ist herzlich in das Silberbergwerk im Gößner inmitten der Bergstadt Annaberg-Buchholz eingeladen. Die Preßnitztalbahn dampft auch am kommenden Wochenende durch das obere Erzgebirge, durch das Schwarzwasser und Preßnitztal. Auch hier kann man ja ein Stück Montanregion entdecken. Denn es geht vorbei am Andreas-Gegendrum-Stollen. Auch dort kann man ja kurz Station machen und sich das Ganze mal anschauen. Die Züge verkehren heute und morgen im 2-Stunden-Takt. Und zwar wird morgen wieder ab 10.05 Uhr in Jöstadt losgefahren. Und dann alle 2 Stunden ab Steinbach fährt der erste Zug 11 Uhr und dann 13, 15 und 17 Uhr. Das war der Blick in den Veranstaltungskalender hier bei Radio Erzgebirge RSA. Wir wünschen Ihnen viel Spaß bei all Ihren Erlebnissen und Entdeckungen in der Region und natürlich noch ein schönes, erholsames Wochenende.
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0: Das Wetter bis morgen.
2: Wechselnd bewölkt und trocken, so geht es durch den Samstagnachmittag. Am Abend und in der Nacht zunehmend mehr Wolken und aufkommender Regen. Die Luft kühlt sich dann auf Werte zwischen 12 und 8 Grad ab und der Wind wird dazu schwach aus Südwest. Morgen am Sonntag wechselnd bis stark bewölkt, aber meistens niederschlagsfrei. Dazu gibt es dann Tageshöchsttemperaturen mit Werten zwischen 18 und 23 Grad in der Region. Und noch die Aussichten für die kommenden Tage. Am Montag freundlich und niederschlagsfrei und am Dienstag mehr Wolken als Sonne. Örtlich können sich dann auch wieder einzelne Schauer und Gewitter bilden.
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2: Der aktuelle Verkehrsservice hier bei Radio Erzgebirge RSA. Derzeit dichter Ausflugs- und Reiseverkehr. Aktuelle Störungsmeldungen für unser Sendegebiet liegen uns aber nicht vor. Ihnen allen eine gute Fahrt.
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1: Erste Gelb. Hier für die Lang.
2: So, jetzt bin ich fertig. Ist die Dreiviertel? Können wir losgehen. Und jetzt wieder der Kerzelnachrichten. Neues aus Neidorf.
3: Einfach anders. Das ist unser Dreiseitenhof zum Bayerich-Kerzel in Neidorf. Was ist dort damit gemeint? Ja, da gibt es ein Bauwerk, das ist ziemlich alt, von 1885. Es gibt ein schönes Außengelände, wir haben einen Bauerngarten, wir haben einen Haufen alte Bäume rumstehen und auch ein paar kleine. Wir haben einen ganz schönen Laden, da kann man mal reingehen und mal rumschnorren. In der Löffelstube kann man sich mal begeben. Wir haben draußen noch einen Haufen aufgeschlichte Stein, man kann mal auf den Holzweg gehen. Und wenn man sich heißgelaufen hat, kann man sich im Drahtbecken mal ein bisschen umkehlen. Ja, und wir haben eigentlich immer auf, außer sündigs. Und zu der Kirchenfeier durch. Da halten wir nämlich mal ein bisschen Ruhe. Vielleicht sehen wir uns mal. Euer Jürgen.
2: So, das waren die Kerzelnachrichten. Mehr auf fuss-weierkerzel.de. Fertig. So, jetzt kommt hier der nächste Rang. Weierkerzel, groß und klar. Was kann es schöneres geben? Bringe Gott und Heimlichkeit. Nein, in Urlaub.
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1: Kurz vor 18 Uhr der Blick in die nächsten beiden Stunden. Da gibt es hier bei Radio Erzgebirge, RSA, wieder die Technikshow mit Oliver Heinze. Natürlich auch heute wieder mit den Technik-News, den Technik-Tipps und der Rubrik Futter für die Hardware. Ich bin Magdalena Burg, Ihnen allen noch ein erholsames Wochenende.

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1: Letzter Härtetest für die deutsche Fußballnationalelf vor der WM. Heute Abend geht's in Chicago gegen die USA. Bei der WM-Generalprobe sind aber nicht alle DFB-Spieler dabei, Dirk Justus.
2: Und für einen ist das extrem bitter. Shootingstar Lennart Karl, der Youngster von den Bayern, hat sich im Abschlusstraining verletzt. Diagnose: Muskelbündelriss im Oberschenkel. Der 18-Jährige wird die WM somit verpassen. Assan Ouedraogo von RB Leipzig wurde für ihn nachnominiert. Auch Torwart Manuel Neuer fehlt heute Abend ab 20.30 Uhr gegen die USA. Er hat seine Wadenprobleme zwar überstanden, wird aber noch geschont.
1: Die Bundeswehr hat sich heute an 10 Standorten in Deutschland der Bevölkerung präsentiert. Zehntausende Besucher kamen, um sich über die Truppe selbst, deren Aufgaben und die Ausrüstung zu informieren. Den jährlichen Tag der Bundeswehr gibt es seit 2015. Verteidigungsminister Pistorius:
3: Wir brauchen wieder mehr Verständnis für und voneinander zwischen Bundeswehr und Gesellschaft. Und gleichzeitig geht es natürlich auch darum zu zeigen, was die Bundeswehr kann, wie sie sich aufstellt und wer die Männer und Frauen vor allen Dingen sind, die dahinter stehen, die das also wirklich jeden Tag machen, üben und lernen, um im Ernstfall unser Land verteidigen zu können.
1: Der Ebola-Patient aus den USA ist wieder raus aus der Berliner Charité. Dem 39-Jährigen geht es inzwischen wieder gut. Das Virus konnte bei ihm nicht mehr nachgewiesen werden. Auch die Familie des Mannes wurde entlassen. Der Arzt hatte sich in Afrika mit Ebola infiziert. Das Erzgebirge feiert morgen den UNESCO-Welterbetag. Die Bergbauregion mit ihren jahrhundertealten Traditionen gehört seit 2019 zum Weltkulturerbe. Diesmal ist Schneeberg zentraler Gastgeber. Höhepunkte sind unter anderem ein Konzert mit 3 Orchestern und die Kinderbergparade. Steve Ettershagen vom Welterbeverein ist vor allem davon begeistert,
4: dass die Kinder in den Kitas sich intensiv auf diesen Tag vorbereiten, ihren eigenen kleine Uniform basteln, ihre Hüte basteln, total enthusiastisch sind und dann eben zur Bergparade antreten und dann am Ende zusammen das Steigerlied singen.
1: Die Polizei in Ottendorf-Okrilla hat 2 freilaufende Hunde eingefangen. Die beiden großen schwarz-weißen Tiere waren offenbar ohne Begleitung unterwegs. Ein Besitzer konnte noch nicht ermittelt werden. Die beiden Hunde sind deswegen erstmal im Tierheim Pirna untergebracht worden. 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
0: Das Wetter bis morgen.
6: Wechselnd bewölkt und niederschlagsfrei, so geht der Samstag im Erzgebirge zu Ende. Am Abend und in der Nacht dann zunehmend mehr Wolken und aufkommender Regen. Die Luft kühlt sich dann auf Werte zwischen 12 und 8 Grad ab und der Wind weht dazu schwach aus Südwest. Morgen am Sonntag wechselnd bis stark bewölkt, aber meistens trocken. Dazu gibt es Tageshöchsttemperaturen mit Werten zwischen 18 und 23 Grad in der Region. Und noch die Aussichten für die kommenden Tage. Am Montag insgesamt freundlich und niederschlagsfrei, am Dienstag mehr Wolken als Sonne. Örtlich können sich dann auch wieder einzelne Schauer und Gewitter bilden.
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6: Der aktuelle Verkehrsservice hier bei Radio Erzgebirge RSA. Derzeit keine Störungsmeldungen für unser Sendegebiet. Ihnen allen eine gute Fahrt.
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1: Herzlich willkommen. Laut einer aktuellen Umfrage nutzen 82% der Befragten jedes frei verfügbare öffentliche WLAN. 71% sogar ganz ohne Sicherheitsbedenken. Ja, und da jetzt ja so langsam wieder die Reisezeit beginnt, haben wir uns mal auf der Straße umgehört, wann und wofür im Urlaub eigentlich öffentliches WLAN genutzt wird.
2: Wenn dann nur für Spotify, wenn man so einen Podcast hören möchte oder Musik. Oder vielleicht mal, um Verwandte anzurufen oder Bilder zu schicken. Aber sonst brauche ich auch nicht so unbedingt WLAN.
3: Also ich nutze das nicht draußen, im Hotel nutze ich das, aber ich sag mal für Standardanwendung, für WhatsApp, Nachrichten schreiben.
4: Also ich hätte da irgendwie ein bisschen Angst. Und wenn ich im Urlaub bin, bin ich sowieso nicht so oft am Handy jetzt die ganze Zeit.
5: Für mich persönlich brauche ich das nicht unbedingt. Ich nutze mein Internet vom Handy, das ist ausreichend.
6: Boah, ich nutze es auf jeden Fall, weil ich finde es halt mega praktisch. Du hast im Ausland ganz oft in Cafés WLAN, das nutze ich auf jeden Fall. Ich mache mir da keine Gedanken.
1: Sollte sie aber nicht. Denn wie gefährlich öffentliches WLAN ist und wie man sich unterwegs vor Angriffen von Cyberkriminellen schützen kann, das verrät uns heute der G-Data-IT-Sicherheitsexperte Tim Berghoff in der Technikshow.

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1: Der Urlaub steht vor der Tür, die Koffer sind gepackt. Ja, und dann kommt sie doch noch. Diese eine Frage: Was passiert eigentlich mit meinen Pflanzen in dieser Zeit? Mit ein bisschen Vorbereitung überleben die aber auch, wenn wir nicht da sind, weiß Danika Großer.
2: Vor der Abreise lohnt es sich, die Pflanzen nochmal gründlich zu versorgen. Gut durchfeuchtete Erde und ein schattiger Standort helfen, die Verdunstung zu reduzieren. Auch ein leichter Rückschnitt kann sinnvoll sein, um den Wasserbedarf zu senken, sagt Gardena-Gartenexperte Peter Rasch.
3: Sobald die Abwesenheit länger als eine Woche dauert und die Temperaturen steigen, wird es natürlich kritisch auf Balkon und Terrasse, weil die Pflanzen natürlich nicht so einen großen Bodenspeicher haben wie im richtigen Garten. Gleichzeitig reagieren die Pflanzen natürlich empfindlich auf unregelmäßige Wassergaben.
2: Und hier hilft oft eine automatische Bewässerung. Systeme geben Wasser in festen Intervallen ab und lassen sich oft sogar per App steuern. Egal ob für größere Rasenflächen oder Blumenkästen und Hochbeete.
3: Ja, gerade auf dem Balkon sind die Bedingungen oft schwierig, weil wir haben keinen Wasseranschluss, oft fehlt der Strom und die Hitze ist natürlich auch noch viel stärker. Deshalb sind Lösungen gefragt, die unabhängig funktionieren. Der Aquablum von Gardena, der übernimmt das. Er hat nämlich ein Solarpanel mit integrierter Pumpe. Die sorgt für zuverlässige Wasserversorgung.
2: Wer den Einsatz von Leitungswasser vermeiden möchte, kann auch auf gesammeltes Regenwasser zurückgreifen.
3: Regenwasser ist von Natur aus schon viel weicher als Leitungswasser, enthält kein Kalk, keine Salzrückstände. Und das Coole ist, wird von der Pflanze natürlich auch viel besser aufgenommen. Mit einer Akku-Regenfasspumpe lässt sich das Ganze dann auch ganz einfach aus der Regentonne auspumpen. Und zwar ohne Stromanschluss. Das ist ja mega.
1: Also, mit der richtigen Vorbereitung übersteht jeder Garten auch die Urlaubszeit. Weitere Infos gibt's auch unter gardena.com.

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0: Das Wetter bis morgen.
2: Wechselnd bewölkt und niederschlagsfrei, so geht der Samstag im Erzgebirge zu Ende. Am Abend und in der Nacht dann zunehmend mehr Wolken und aufkommender Regen. Die Luft kühlt sich dann auf Werte zwischen 12 und 8 Grad ab und der Wind weht dazu schwach aus Südwest. Morgen am Sonntag wechselnd bis stark bewölkt, aber meistens trocken. Dazu gibt es Tageshöchsttemperaturen mit Werten zwischen 18 und 23 Grad in der Region. Und noch die Aussichten für die kommenden Tage. Am Montag insgesamt freundlich und niederschlagsfrei, am Dienstag mehr Wolken als Sonne. Örtlich können sich dann auch wieder einzelne Schauer und Gewitter bilden.
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2: Der aktuelle Verkehrsservice hier bei Radio Erzgebirge RSA. Derzeit keine Störungsmeldungen für unser Sendegebiet. Ihnen allen eine gute Fahrt.
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1: Die Bundesregierung will die Abwehr von Cyberangriffen deutlich stärken. Das Kabinett hat dazu einen Gesetzentwurf beschlossen. So sollen Behörden wie zum Beispiel Polizei und BKA mehr Befugnisse bekommen. Bundesinnenminister Dobrindt.
2: Wir stellen fest, dass wir zunehmend professionellen Angriffen ausgesetzt sind, die auch ein wesentlicher Teil der hybriden Bedrohungen darstellen.
1: Cyberangriffe würden zur Spionage eingesetzt, aber auch um unsere Gesellschaft zu destabilisieren, so der CSU-Politiker. Wegen illegaler Produkte hat die EU-Kommission eine Strafe in Höhe von 200 Millionen Euro gegen den chinesischen Online-Marktplatz Temu verhängt. Die Brüsseler Behörde teilte mit, dass das Unternehmen Risiken und Schäden für Verbraucher nicht ordentlich bewertet habe. Verbraucher in der EU stießen bei Temu mit hoher Wahrscheinlichkeit auf illegale Artikel. Und tippen, wetten, mitfiebern. Die vom 11. Juni bis zum 19. Juli in den USA, Kanada und Mexiko stattfindende Fußball-WM wird mal wieder Millionen Deutsche in ihren Bann ziehen. Vom Radio oder Fernseher, in organisierten Tippspielen oder auch in Online-Wettbüros, wo man beispielsweise längst Geld darauf setzen kann, wer Weltmeister, Torschützenkönig oder bereits in der Vorrunde ausscheiden wird. Und das Beste? In Deutschland sind Sportwettengewinne für Privatpersonen grundsätzlich steuerfrei, sagt Steffen Gall von der Vereinigten Lohnsteuerhilfe, kurz VLH.
3: Und zwar unabhängig von der Höhe. Es spielt auch keine Rolle, ob die Wetten online oder vor Ort in einem Wettbüro platziert wurden. Das gilt übrigens nicht nur für Fußballwetten, sondern auch für Wetten auf andere Sportarten oder Pferderennen. Sämtliche Gewinne aus solchen Wetten müssen nicht versteuert und auch nicht in der Steuererklärung angegeben werden.
1: Selbst wer in seiner Freizeit Sportwetten regelmäßig und auch in größerem Umfang als Hobby betreibt, muss in der Regel keine Einkommensteuer auf seine Gewinne zahlen.
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1: Schon seit 7 Jahren gehört die Montanregion Erzgebirge zum Weltkulturerbe der UNESCO. Das wird morgen beim Welterbetag gefeiert. Zentraler Veranstaltungsort ist diesmal Schneeberg, das auf eine 555-jährige Bergstadtgeschichte zurückblicken kann. Unter anderem stellen sich auf der Welterbemeile zahlreiche Vereine vor. Steve Ittershagen vom Welterbeverein sagte uns über die weiteren Highlights.
2: Es gibt das Konzert zum Welterbetag. Wir haben ja uns dort ein Stück weit auch mit dem Landesverband der Berghütten- und Knappenvereine zusammengeschlossen und machen hier zusammen eine große Veranstaltung. Aber sicherlich das Highlight wird die Kinderbergparade sein.
1: Die Polizei in Ottendorf-Ockrilla hat 2 freilaufende Hunde eingefangen. Die beiden großen schwarz-weißen Tiere waren offenbar ohne Begleitung unterwegs. Ein Besitzer konnte noch nicht ermittelt werden. Die beiden Hunde sind deswegen erstmal im Tierheim Pirna untergebracht worden. WM-Generalprobe für die deutsche Fußballnationalelf. Heute testet das DFB-Team gegen die USA. Nicht dabei ist Shootingstar Lennart Kahl. Der Youngster von den Bayern hat sich im Abschlusstraining verletzt und fällt für die WM aus. Assan Ouedraogo von RB Leipzig wurde für ihn nachnominiert. Auch Torwart Manuel Neuer wird heute noch nicht spielen. Bundestrainer Julian Nagelsmann.
3: Die Wade, das Meri hat ein paar Vorverletzungen dieses Jahr gehabt. Deswegen haben wir uns entschieden, da auch kein Risiko zu gehen. Und dann Richtung ersten Gruppenspiel wird er dann topfit sein und auch nächste Woche ins Mannschaftstraining einsteigen.
1: Anstoß heute Abend ist um 20.30 Uhr. Die Bundeswehr hat sich heute an 10 Standorten in Deutschland der Bevölkerung präsentiert. Zehntausende Besucher kamen, um sich über die Truppe selbst, deren Aufgaben und die Ausrüstung zu informieren. Den jährlichen Tag der Bundeswehr gibt es seit 2015. Verteidigungsminister Pistorius.
4: Wir brauchen wieder mehr Verständnis für und voneinander zwischen Bundeswehr und Gesellschaft. Und gleichzeitig geht es natürlich auch darum zu zeigen, was die Bundeswehr kann, wie sie sich aufstellt und wer die Männer und Frauen vor allen Dingen sind, die dahinter stehen, die das also wirklich jeden Tag machen, üben und lernen, um im Ernstfall unser Land verteidigen zu können.
1: Kimi Antonelli startet von der Pole Position in das Formel-1-Rennen in Monaco. Der Mercedes-Pilot war im Qualifying schneller als Max Verstappen im Red Bull und Lewis Hamilton im Ferrari. Nico Hülkenberg geht als einziger Deutscher im Audi von Startplatz 13 ins Rennen. 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
0: Das Wetter bis morgen.
6: Wechselnd bewölkt und niederschlagsfrei, so geht der Samstag im Erzgebirge zu Ende. Am Abend und in der Nacht dann zunehmend mehr Wolken und aufkommender Regen. Die Luft kühlt sich dann auf Werte zwischen 12 und 8 Grad ab und der Wind weht dazu schwach aus Südwest. Morgen am Sonntag wechselnd bis stark bewölkt, aber meistens trocken. Dazu gibt es Tageshöchsttemperaturen mit Werten zwischen 18 und 23 Grad in der Region. Und noch die Aussichten für die kommenden Tage. Am Montag insgesamt freundlich und niederschlagsfrei, am Dienstag mehr Wolken als Sonne. Örtlich können sich dann auch wieder einzelne Schauer und Gewitter bilden.
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6: Der aktuelle Verkehrsservice hier bei Radio Erzgebirge RSA. Derzeit keine Störungsmeldungen für unser Sendegebiet. Ihnen allen eine gute Fahrt.
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1: Herzlich willkommen. Laut einer aktuellen Umfrage nutzen 82% der Befragten jedes frei verfügbare öffentliche WLAN. 71% sogar ganz ohne Sicherheitsbedenken. Ja, und da jetzt ja so langsam wieder die Reisezeit beginnt, haben wir uns mal auf der Straße umgehört, wann und wofür im Urlaub eigentlich öffentliches WLAN genutzt wird.
2: Wenn dann nur für Spotify, wenn man so einen Podcast hören möchte oder Musik. Oder vielleicht mal, um Verwandte anzurufen oder Bilder zu schicken. Aber sonst brauche ich auch nicht so unbedingt WLAN.
3: Also ich nutze das nicht draußen, im Hotel nutze ich das, aber ich sag mal für Standardanwendung, für WhatsApp, Nachrichten schreiben.
4: Also ich hätte da irgendwie ein bisschen Angst. Und wenn ich im Urlaub bin, bin ich sowieso nicht so oft am Handy jetzt die ganze Zeit.
5: Für mich persönlich brauche ich das nicht unbedingt. Ich nutze mein Internet vom Handy, das ist ausreichend.
6: Boah, ich nutze es auf jeden Fall, weil ich finde es halt mega praktisch. Du hast im Ausland ganz oft in Cafés WLAN, das nutze ich auf jeden Fall. Ich mache mir da keine Gedanken.
1: Sollte sie aber nicht. Denn wie gefährlich öffentliches WLAN ist und wie man sich unterwegs vor Angriffen von Cyberkriminellen schützen kann, das verrät uns heute der G-Data-IT-Sicherheitsexperte Tim Berghoff in der

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1: Brüllen komisch und tief berührend. Das ist Joachim Meyerhoffs autobiografischer Bestseller-Roman Ach, diese Lücke, diese entsetzliche Lücke. Genau den hat Erfolgsregisseur Simon Verhoeven nach Alter weißer Mann und dem Milli Vanilli-Biopic Girl, You Know It's True fürs Kino verfilmt. Mit Senta Berger, Bruno Alexander, Michael Wittenborn in den Hauptrollen und vielen weiteren Stars wie beispielsweise Caroline Herfurth, Laura Tonke, David Striso und Tom Schilling gibt's den Film nun endlich auch auf DVD fürs Heimkino. Jessica Martin verrät uns mehr.
2: Joachim ist 20 und zieht zu seinen Großeltern nach München, um Schauspieler zu werden. Sein Ziel ist die Aufnahme an der renommierten Falkenberg-Schule, aber Oma und Opa sehen das Ganze eher skeptisch.
3: Du weißt, diese Prüfung gehört zu den schwersten überhaupt. Es ist vermutlich leichter, ein Astronaut zu werden.
4: Die Schauspielerei ist ja ein sehr spezieller Beruf. Nervenaufreibend, demütigend.
2: Joachim schlägt aber alle Warnungen in den Wind, stellt sich frohen Mutes der neuen Herausforderung und landet schnell auf dem Boden der Tatsachen.
5: Cut! Du Joachim, das reicht nicht. Versuch doch mal einen echten Schmerz zu benutzen. Erinner dich an etwas, das dir wirklich fehlt. Eine Lücke in dir.
2: Doch das ist leichter gesagt als getan und fällt Joachim echt schwer.
6: Was wollen Sie von mir?
7: Die Frage ist, was du hier willst. Ich komme überhaupt nicht an dich ran.
5: Das muss lockerer werden hier.
2: Aufgeben will er aber natürlich auf keinen Fall.
6: Was soll ich machen?
8: Du fixst den Baum.
6: Warum?
4: Ja, das möchte ich auch wissen. Warum?
9: Run away.

0: Aber dazu muss er mit Hilfe seiner skurrilen Großeltern.
1: Diese Lücke! Diese schreckliche Lücke!
2: Diese entsetzliche Lücke.
1: Ach ja, natürlich.
0: Erstmal richtig zu sich selbst finden.
3: Joachim, lächel mal. Mhm. Und jetzt nicht nur mit dem Mund, sondern mit dem ganzen Körper. Versuch mal mit den Brustwarzen.

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0: Das Wetter bis morgen.
2: Wechselnd bewölkt und niederschlagsfrei, so geht der Samstag im Erzgebirge zu Ende. Am Abend und in der Nacht dann zunehmend mehr Wolken und aufkommender Regen. Die Luft kühlt sich dann auf Werte zwischen 12 und 8 Grad ab und der Wind weht dazu schwach aus Südwest. Morgen am Sonntag wechselnd bis stark bewölkt, aber meistens trocken. Dazu gibt es Tageshöchsttemperaturen mit Werten zwischen 18 und 23 Grad in der Region. Und noch die Aussichten für die kommenden Tage. Am Montag insgesamt freundlich und niederschlagsfrei, am Dienstag mehr Wolken als Sonne. Örtlich können sich dann auch wieder einzelne Schauer und Gewitter bilden.
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2: Der aktuelle Verkehrsservice hier bei Radio Erzgebirge RSA. Derzeit keine Störungsmeldungen für unser Sendegebiet. Ihnen allen eine gute Fahrt.
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1: Einfach mal abschalten. Dafür ist der Urlaub natürlich die beste Zeit des Jahres. Aber egal, ob man nun verreist, sich am Baggersee oder auf Balkonien entspannt, man sollte niemals unvorsichtig werden und seine Mobilgeräte zu sorglos nutzen, wenn man ins Internet geht. Denn das könnte gefährlich werden. Helke Michael berichtet.
2: Viele Kriminelle reiben sich die Hände, wenn wir uns im Urlaub mit unseren Mobilgeräten erholen und an nichts Böses denken.
3: Das spielt natürlich Dieben in die Hände, die es auf Smartphones und Tablets abgesehen haben, um die dann weiter zu verkaufen. Noch viel wertvoller sind allerdings die Daten auf den leider immer noch oft viel zu schlecht gesicherten Geräten. Denn selbst wenn Kriminelle mal die Daten nicht weiterverkaufen, hat man selber immer noch das Problem, dass die Daten, die auf dem Gerät gespeichert waren, für einen selber erstmal weg sind und das im schlimmsten Fall auch unwiederbringlich.
2: So der G-Data-IT-Sicherheitsexperte Tim Berghoff. Zum einen empfiehlt er, Apps und Betriebssystem regelmäßig abzudaten, um Datenklau zu erschweren.
3: Zum anderen empfehle ich, eine effektive und umfassende Sicherheitslösung zu installieren, wie zum Beispiel die G-Data Mobile Internet Security. Mit der kann man darüber hinaus auch sein Mobilgerät orten und sperren, falls es doch mal gestohlen werden sollte.
2: Außerdem sollte man öffentliches WLAN in Flughäfen, Bahnhöfen, Hotels und an anderen Orten möglichst meiden. Denn persönliche Passwörter für E-Mail-Postfächer, fürs Online-Banking oder für soziale Netzwerke wandern dort oft schnell in falsche Hände, wenn man nicht aufpasst.
3: Kriminelle können nämlich hier einen eigenen, bösartigen Hotspot aufsetzen und dann Teile des Datenverkehrs mitlesen. Öffentliches WLAN deshalb bitte nur zusammen mit einer VPN-Verbindung nutzen, denn da werden die Daten zusätzlich verschlüsselt übertragen, sodass Dritte auf keinen Fall mitlesen können. Aber selbst mit einem VPN würde ich aus Sicherheitsgründen im Urlaub immer noch aufs Online-Banking verzichten und das eher machen, wenn ich wieder zu Hause bin.
2: Ein weiterer Tipp ist, vorm Urlaub unbedingt eine Sicherheitskopie von allen auf den Mobilgeräten gespeicherten Daten machen.
3: Und zwar in einer Cloud oder auf einem USB-Stick. Auf so einem USB-Stick kann man übrigens auch noch abfotografierte oder eingescannte Dokumente, wie zum Beispiel Reisepässe oder Ausweise, Flugtickets, Buchungsunterlagen oder Impfpässe draufpacken. Aber natürlich so, dass nicht jeder sofort drankommt.
1: Mehr Tipps für ein sicheres Surfen im Urlaub gibt's kompakt und verständlich aufbereitet online unter gdata.de.

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1: Und mit Hendrikje Balzmeier und Peter Maffay. Zwar hat der Rockmusiker auch ein Smartphone, allerdings...
2: Ich nutze von meinem Handy wahrscheinlich nur einen Bruchteil dessen, was das Handy kann. Und ich bin dauernd, stehe ich vor irgendjemandem und sage, kannst du mir das bitte richten, kannst du mir das erklären, ich komme da nicht weiter.
3: Aber eigentlich ist es ja gut so, dass du die digitale Welt gar nicht alles verstehst, weil sonst würde man wahrscheinlich noch länger und mehr am Handy verbringen, wenn man wüsste, was man damit alles machen kann.
2: Das ist absolut richtig. Ich vermisse nichts. Ich brauche das Handy, logischerweise, wie wir alle, um in der Kommunikationsschleife zu bleiben. Und das ist gut so, dass man damit fotografieren kann, ein bisschen filmen kann und so weiter. Das ist große Klasse. Aber es stellt in meinem Leben nicht so einen zentralen Faktor dar.
1: Ja, und das war es dann auch schon wieder mit der Technikshow für diese Woche. Ich bin Oliver Heinze und wünsche eine schöne Woche. Bis nächste Woche.

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1: Das war der Samstag hier bei Radio Erzgebirge RSA mit der Technikshow und Oliver Heinze. Gleich geht es weiter mit den Kollegen von RSA aus Leipzig. Ich bin Magdalena Burg, Ihnen allen noch einen schönen Samstagabend.

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1: Hallo zusammen, hier ist Frank Fleming und in der heutigen Ausgabe von Franks Musikkiste möchte ich euch mit einer Band bekannt machen, die in der Frühzeit des DDR-Rock von 1970 bis 1974 existierte. Sie war gewissermaßen ein Schmelztiegel für Karrieren vieler Musiker des DDR-Rock. Es handelt sich um die Band Panterei. Der lateinische Name Panterei bedeutet so viel wie alles fließt und war vom musikalischen Konzept her auch Programm. Anfang der 70er Jahre hatten international verschiedene stilistische Einflüsse wie Jazz und Soul Zugang zur Rockmusik gefunden und Panterei konnte diesen Trends mit zwei Gesangssolisten und einer Bläsergruppe auf Augenhöhe begegnen. Es war also Musik auf höchstem musikalischen Niveau. Ein gutes Beispiel hierfür ist unser Einstiegstitel. Ihr hört jetzt Panterei mit dem Titel Nachts.

Na, habt ihr die Sängerin erkannt? Richtig, es war Veronika Fischer, die hier eine Komposition des Gitarristen der Band Herbert Dreilich sehr gefühlvoll interpretierte. Interessant ist auch, dass es von diesem Titel eine frühere Version mit Herbert Dreilich am Mikrofon gibt. Diese ist jedoch leider verschollen. Der Titel Nachts mit Veronika Fischer belegte in den DDR-Jahrescharts von 1972 immerhin den Platz 24. Das schöne Piano am Ende des Titels wurde von Keyboarder Ed Wilms gespielt, der ja bekanntlich 1975 zusammen mit Herbert Dreilich der Gruppe Karat beitrat. Herbert Dreilich, der in Österreich geboren wurde und mit seinen Eltern eine Zeit lang in London lebte, ist neben Veronika Fischer somit also das zweite ehemalige Panderei-Mitglied, welches solistisch bzw. mit Karat Karriere machte. Ihn hören wir nun mit einem eher weniger bekannten, jedoch ebenso interessanten Titel aus dem Jahre 1987. Hier ist Karat mit In deiner Galerie.

in den 1980ern auch dort recht gut behaupten und wurde nach dem Mauerfall vom ostdeutschen Publikum mit offenen Armen empfangen. Noch heute tritt sie live auf und hat allein nach der Wende mehr als 20 neue CDs herausgebracht. Wir gehen heute jedoch noch einmal zurück in die Anfangstage ihrer solistischen Karriere mit ihrer ersten Band. Auf ihrer Debüt-LP aus dem Jahre 1975 befinden sich dann auch gleich solche Klassiker wie »Dass ich eine Schneeflocke wär« oder das heute schon fast als Volkslied gehandelte »Auf der Wiese«. Hier ist Froni Fischer mit »Auf der Wiese haben wir gelegen«.

welch wohltuende Geräusche, welche Spielfreude. Da sage mal einer, im Osten wäre alles grau und öde gewesen. Froni Fischer hatte hervorragende Musiker hinter sich. Zu ihrer Band gehörten Franz Bartsch und der Bluesgitarrist Hansi Biebel, sowie auch der aus dem Sächsischen stammende Schlagzeuger Frank Hille, der im nächsten Song, den wir einmal kurz anspielen wollen, auch akustisch zu hören ist. Wir hören mal kurz rein in den Debütsong »Und wer bist du?«

Zum Ausklang meiner heutigen Sendung über ehemalige Mitglieder der Band Panderei soll es um einen damals noch jungen Mann gehen, der als Schlagzeuger, wie üblich, im Schatten des Geschehens stand. Es handelt sich um Frank Hille. Er gehört zu den besten Drummern des DDR-Rock und spielte sowohl bei Panderei und Veronika Fischer als auch bei den Bands 4PS und der 80er-Jahre-Kultband Pankow. Stimmlich war er gerade im angespielten Veronika Fischer-Song schon mal kurz zu hören und durfte dann bei Veronikas Nachfolgeband, der Band 4PS, sogar einmal solistisch und gesanglich in die erste Reihe treten. So hören wir Frank Hille gleich mit dem Song »Bin ein einfacher Mann«.

0: Schlagzeuger sind ja berühmt für ihr eher schlichtes Gemüt, aber auch für ihren Witz und ihre Schlagfertigkeit. Von Frank Hille ist in Bezug auf den Weggang seiner früheren Chefin Veronika Fischer in den Westen folgender Ausspruch bekannt. Zitat: Ostkünstler sind wie die Sonne. Sie gehen im Osten auf und im Westen unter. So viel für heute. Eine gute Zeit euch allen. Bis zum nächsten Mal. Euer Frank.
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3: Viele würden es nie zugeben, aber sie tun es dennoch. Beten. Ich meine nicht diejenigen, die fluchen, Gott verdamme mich. Ich ahne, dass viele heimlich beten. In einer persönlichen Not, in einer Beziehungskrise, wenn das Geld nicht reicht, nach einer schlimmen Diagnose. Auch in der Sorge um andere Menschen schicken manche einen Hilfeschrei zum Himmel. Die Sorge um den Ehepartner, die eigenen Kinder oder Freunde treibt Menschen um und ins Gebet. Dietrich Bonhoeffer hat einmal gesagt, die Kraft des Menschen ist das Gebet. Beten ist Atemholen aus Gott. Beten heißt, sich Gott anzuvertrauen. Wie es Thomas Rupps Unger damit geht, erzählt er in einem Lied auf seiner neuesten CD. Es heißt, ich bete für dich.

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